0: Ah, lecker, das hast du mit Schwingen reingezogen.
1: Der Bolt hat diese Waffe.
0: Ah, der holt mal. Der holt mal.
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